Der Spencer Davis Group, Keep on Running, und wir haben an einem 17. Juli sind auf die Welt gekommen, 1939, vor 6 Jahren ist er wieder gegangen, mit 81 gleich, eine Neuigkeit von der Aurea Soirée Mondaine.

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3: Mit Thomas Hermanns, guten Morgen. Die Landeswirtschaftsministerin und die Uniklinik Freiburg tauschen sich über digitale Innovationen aus. Nur wenige Schäden nach Unwettern in Südbaden. Und das Wetter im Laufe des Tages: sind weiter Gewitter und örtlich Unwetter möglich. Es bleibt schwül bei maximal 22 bis 27 Grad. Landeswirtschaftsministerin Hoffmeister Kraut hat sich in Freiburg mit Vertretern des Uniklinikums und Medizinunternehmen getroffen. Im Zentrum des Besuchs gestern stand der Austausch über das geplante digitale Innovationszentrum an der Uniklinik. Fritz Wirbitzki.
4: In dem Zentrum sollen Forschung und Industrie auf dem Gelände der Uniklinik zusammenkommen. Hier wird dann geforscht an innovativer Bildgebung zum Beispiel oder an der Integration von Patientendaten bei der Behandlung. Dadurch sollen zum Beispiel Eingriffe präziser werden. Für Patienten bedeutet das, dass es schonender wird und insgesamt auch günstiger. Es gab auch ein kurzes Plenum mit der Ministerin. Hier haben viele Industrievertreter gesagt, dass sie die Initiative grundsätzlich unterstützen. Es gab aber auch Kritik am Datenaustausch zwischen Unternehmen und der Forschung. 2030 soll das Zentrum fertig sein.
3: Wegen den Folgen eines Unwetters musste die Polizei in der vergangenen Nacht mehrfach ausrücken. Zwischen Müllheim im Markgräfler Land und Weil am Rhein im Kreis Lörrach wurde die Polizei 25 Mal zu Einsätzen gerufen. Zwischenzeitlich seien Straßen mit Wasser überflutet gewesen. Zudem seien Bäume umgestürzt, so ein Polizeisprecher. Auch im Bereich Offenburg sind Bäume umgestürzt. Verletzte sind bisher nicht bekannt. Auch größere Schäden seien ausgeblieben. Die Universität Freiburg will menschliche Gebeine aus der Kolonialzeit nach Kamerun zurückgeben. Gemeinsam mit einer Delegation der Maka aus Kamerun wurden gestern 6 Verstorbenen aus der Kolonialzeit gedacht. Ihre Überreste werden seit über 100 Jahren in der anatomischen Sammlung der Universität aufbewahrt. Ihre Gebeine sollen nun zeitnah nach Kamerun zurückgeführt werden. Warum die gemeinsame Würdigung wichtig ist, Rektorin Kerstin Kriegelstein.
5: Weil wir die Möglichkeit haben, mit den Gesellschaften der Maka zusammen vorzubereiten, dass wir 6 Ahnen, die nach Freiburg gekommen sind vor über 100 Jahren, in unrühmlicher Art und in einem kolonialen, nicht mehr zu tolerierenden Kontext zurückgeben können, wir dies in einem sehr feierlichen, traditionellen Umfeld tun können.
2: Das Wetter.
3: Viele Wolken und wenig Sonne im Laufe des Tages, bilden sich immer häufiger Schauer und Gewitter. Örtlich drohen wieder Unwetter mit Sturzregen, Überflutungen, größerem Hagel und Sturmböen. Die Luft ist weiterhin schwül mit maximal 22 Grad im Hotzenwald und bis 27 Grad im Markgräfler Land. Die weiteren Aussichten: am Wochenende Sonne und Wolken, zeitweise Schauer und Gewitter, dazwischen aber auch längere trockene Phasen und ab Sonntag wird es etwas kühler. Freiburg zurzeit 20 Grad, Villingen, Schwenningen 16.
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Der Gruppe Coldplay bei Easy Elsass. Alles in einem Wort geschrieben. Feels like I'm falling in love. Ah, der verliebt sich wieder. Am Samstag kommt der Tour de France in Elsass mit der Etappe von Melusen bis zum Machstein. Der Louis Holder, Cyclotourist, erwähnt die Etappe auf Elsassisch auf unsere sozialen Netzwerke Facebook und Instagram. Und vor den Nachrichten von der 7. steht der Jonathan Wahl auf die Bremse. Er erklärt uns das Wort auf Elsass. Desireless, voyage, voyage, aber nicht so schnell wie die Velofahrer vom Tour de France.

0: Flosch.
1: Der Beitrag ist Strasbourg, A Flosch in der Nacht. Das ist auf die Melodie von A Flash in the Night von den 80er Jahren gesungen worden. Und wir haben viele Leute, wie an dem 17. Juli geboren sind. Ihr euch noch alles Gute zum Geburtstag. Ich bin selbst noch geboren wie die Angela Merkel, der David Hasselhoff von Baywatch oder der Michel Field oder die Camilla, die Frau vom Kenny Charles III. Und euch sowie die Erika Brun. Sie ist die DJ-Sängerin vom Schlager-Duo Gitti und Erika, von der sie berühmt.

0: Geht sie und Erika und es ist die Erika Brun von dem Duett, wie Hit Geburtstag hat. Sie ist 56 geboren, also wird sie Hit. 70 Jahre jung, gleich eine Neuigkeit von der Manon Lisa, Le Petit Pêcheur.
1: Salut.

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1: Es ist 7.30 Uhr.
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3: Mit Thomas Hermanns, guten Morgen. Das Land fördert die Sanierung von Sportstätten in Südbaden. Ausgewilderte Luchse im Nordschwarzwald bekommen Nachwuchs. Und das Wetter im Laufe des Tages: sind weiter Gewitter und örtlich Unwetter möglich. 22 bis 27 Grad. Mehrere Sportstätten in Südbaden dürfen sich über finanzielle Förderung freuen. In Freiburg zum Beispiel unterstützt das Land Baden-Württemberg in diesem Jahr 4 Sportanlagen mit mehr als 900.000 Euro. Nico Rein.
4: Rund 600.000 Euro stellt das Land zur Verfügung, damit die Jahn-Sporthalle und die Gerhard-Graf-Sporthalle in Freiburg saniert werden können. Das restliche Geld soll unter anderem in den Neubau eines Kunstrasenplatzes im Stadtteil Rieselfeld fließen. Auch andere Regionen dürfen mit finanzieller Unterstützung rechnen. Landesweit werden 164 kommunale Sportstättenbauprojekte gefördert. Die Zuschüsse belaufen sich insgesamt auf rund 23 Millionen Euro.
3: Landeswirtschaftsministerin Hoffmeister-Kraut hat sich gestern an der Uniklinik Freiburg über das dort geplante digitale Innovationszentrum ausgetauscht. Dort sollen Unternehmen und die Uniklinik gemeinsam etwa in den Bereichen künstliche Intelligenz und datenbasierte Präzisionsmedizin forschen. Die Wirtschaftsministerin sieht hier ein starkes Wachstumspotenzial.
5: Künstliche Intelligenz in der Gesundheitswirtschaft, da entstehen ganz neue Möglichkeiten. Es entstehen jetzt in einem ersten Schritt Arbeitsplätze hier vor Ort in Freiburg durch das Digits. Und daraus entstehen dann auch weitere Geschäftsmodelle. Das ganze Ökosystem wird dadurch gestärkt. Also es ist eines der Wachstumsfelder, das wir sehen und das wir deswegen im Land auch ganz bewusst fördern.
3: Im Nordschwarzwald ist jetzt auch der zweite Luchsnachwuchs bestätigt. Das Landwirtschaftsministerium hat mitgeteilt, dass auch die vor 2 Jahren ausgewilderten Luchse Reinhold und Verena in diesem Sommer Nachwuchs haben. Heiner Kunold.
6: Es ist schon das zweite Luchsbaby, das dieses Jahr im Nordschwarzwald zur Welt kam. Allerdings gibt es keine Bilder oder Sichtungen. Von dem Jungtier und der Mutter wurden in einer Höhle lediglich Haare gefunden. Die Genanalyse bestätigt mit großer Wahrscheinlichkeit den ausgewilderten Luchskuder Reinhold als Vater. Gleichzeitig berichtet das Landwirtschaftsministerium von einer neuen Luchsauswilderung. Am vergangenen Dienstag wurde die Luchsin Luna im Schwarzwald freigelassen. Sie stammt aus einem Zoo in der Slowakei und hatte die letzten Monate vor der Freilassung im Auswilderungsgehege des Karlsruher Zoos verbracht. Sie ist die dritte Luchsin, die nun im Nordschwarzwald lebt.
2: Das Wetter.
3: Viele Wolken und wenig Sonne im Laufe des Tages, bilden sich immer häufiger Schauer und Gewitter. Örtlich drohen weiter Unwetter mit Sturzregen, Überflutungen und Sturmböen. Die Luft ist schwül mit maximal 22 Grad im Hotzenwald und bis...
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Dreimal mit Fieber, nicht gut für eine gute Nacht zu verbringen, der Alex Warren. Das ist eine Neuigkeit bei Ici Elsass. 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Gleich noch Jan Mas, toute première fois.

Rakete mit dem Klackerbusko, wie es Jelsas. Wir haben noch gerne Stimmung in Bolverei, Ballbrunn. Eine charmante Gemeinde der Windstrasse zwischen Molsen und Wasseln. Da habe ich an dem Samstag Uwe in Bolverei. Ab 17 Uhr durch Folklore-Orchester neben dem Fronhof All. Und die allererste Edition vom Festibrunn. Ja, der Festival von Ballbrunn. Ganz einfach. Es ist eine Stimmung, ein richtiges Sommerfest gegen. Gute Atmosphäre, mit Familie und Freunden waren hier, mit traditionellen Holzspielen, Spielen kennen, mit Musik. Das Orchester Liberties ist du um 20 Uhr mit der Bluesmusikshow vom ESM Brass. Und dann heute in Dritte wie umsonst sind. Auf dem Platz können wir so zu essen bekommen, Flammen hören, so Streetfood, etwas zu trinken. Wir werden feiern miteinander. Alle Infos finden ihr euch auf musikballbrunn.fr. Gleich noch eine Neuigkeit von Pierre Demer, Je pense à vous.

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1: Es ist 8.30 Uhr.
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3: Mit Thomas Hermann, hallo. Sportstätten in Südbaden bekommen Geld für Sanierung und Neubauten. Ausgewilderte Luchse im Nordschwarzwald haben Nachwuchs. Und das Wetter im Laufe des Tages sind Gewitter und örtlich auch Unwetter möglich. 22 bis 27 Grad. Mehrere Sportstätten in Südbaden dürfen sich über finanzielle Förderung freuen. In Freiburg zum Beispiel unterstützt das Land Baden-Württemberg in diesem Jahr 4 Sportanlagen mit mehr als 900.000 Euro. Nico Rein.
4: Rund 600.000 Euro stellt das Land zur Verfügung, damit die Jahn-Sporthalle und die Gerhard-Graf-Sporthalle in Freiburg saniert werden können. Das restliche Geld soll unter anderem in den Neubau eines Kunstrasenplatzes im Stadtteil Rieselfeld fließen. Auch andere Regionen dürfen mit finanzieller Unterstützung rechnen. Landesweit werden 164 kommunale Sportstättenbauprojekte gefördert. Die Zuschüsse belaufen sich insgesamt auf rund 23 Millionen Euro.
3: Im Nordschwarzwald ist jetzt auch der zweite Luchsnachwuchs bestätigt. Das Landwirtschaftsministerium hat mitgeteilt, dass auch die vor 2 Jahren ausgewilderten Luchse Reinhold und Verena in diesem Sommer Nachwuchs haben. Es ist schon das zweite Luchsbaby, das dieses Jahr im Nordschwarzwald zur Welt kommt. Gleichzeitig berichtet das Landwirtschaftsministerium von einer neuen Luchsauswilderung. Am vergangenen Dienstag wurde die Luchsin Luna im Schwarzwald freigelassen. Sie ist die dritte Luchsin, die nun im Nordschwarzwald lebt. An der Uniklinik Freiburg sind im vergangenen Jahr 18 Menschen nach Zeckenbissen mit FSME stationär behandelt worden. Das sind fast doppelt so viele wie im Durchschnitt der 4 Vorjahre. Nach Einschätzung des Neurologen Dr. Sebastian Rauer dürfte sich die Zahl auch in diesem Jahr auf einem ähnlich hohen Niveau bewegen. Etwa 40% der stationär behandelten FSME-Patienten haben einen schweren Verlauf. Diesen könne man nach Ausbruch nicht mehr verhindern. Schützen könne man sich nur vorbeugend durch eine Impfung, sagt Neurologe Sebastian Rauer.
5: Die Impfung ist gut verträglich, macht keine Komplikationen. Erstaunlich ist bei einer Erkrankung, die zu schweren Behinderungen führen kann und potenziell sogar tödlich sein kann, dass ungefähr nur ein Drittel hier der Menschen geimpft ist. Das ist für mich ganz unverständlich. Ich könnte gar nicht beruhigt nach draußen in die Natur gehen, wenn ich nicht geimpft wäre.
2: Das Wetter.
3: Ab und zu scheint die Sonne im Laufe des Tages, bilden sich immer häufiger Schauer und Gewitter. Örtlich drohen Unwetter mit Sturzregen, Überflutungen, größerem Hagel und Sturmböen. Die Luft ist weiter schwül mit maximal 22 Grad im Hotzenwald und bis 27 Grad im Markgräfler Land. Die weiteren Aussichten am Wochenende: Sonne und Wolken, zeitweise mit Schauern und Gewittern, dazwischen auch längere trockene Phasen. Ab Sonntag wird es etwas kühler. In Emmendingen und Laa zurzeit 21 Grad, Villingen-Schwenningen 7.
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Der Nick Pepe ist also da oben und morgen wären wir euch alle offen sind. Im Everland morgen eine ganz spezielle Sendung von der 7-Up für die Etappe vom Tour de France, wie ins Elsass kommt. Wir wären alle zwischen Melusen und dem Markstein sind, mit den Supporter, mit den Mannschaften, mit den Vereinen, mit den Fermier Aubergiste. Folge uns für die Etappe zu erleben, so wie wenn ich dort werde. Das ist der ganze Tag bei Ici Elsass, der Johannes Oerding ist noch bei euch, wenn du lebst.

Für manche ist es ein Plaisir und für andere ein Albtraum, mit der Familie zu sein. Ja, es kommt also so vor. Die Familie choisiert man nicht, gell? Wir choisieren aber die drei Informationen, wie wir mit den Steinen in 15 Minuten waren. Wir schauen, wo wir anpacken können für die Etappe vom Tour de France morgen. Wir waren in der Abtei von Mürchbach ein Barockkonzert erwähnen und auch noch ein Gegentour. Und das in Essen. Aber die Musik ist immer dabei und Walzer sterben nie, Angelika Milster.

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1: Bions, wie ist ihr Elsass? Du waren ihr bei nur richtig alle Tag. Bringen wir euch drei Informationen, wie immer praktisch lokal und sonst und sympathisch sind. An dem Samstag herrscht grosse Aufregung bei der Etappe vom Tour de France, wie von Melusen nach dem Marksteinfahrt. Ich suche noch einen Parkplatz, um die Fahrer und die Karawane vorbeifahren zu sehen. Da sehen wir euch alles. Die Gendarmerie vom Evaland regelt das Parken und leitet die Auto auf der T430 zwischen Gaviller und dem Marksstein. Sperrung bei der Barriette, die Wurstroder. So wie am Zähl über die T430 via der Hahnenbrunnen oder vom Menstruss über die T27, da ist die Sperrung beim Hotel Wolf. Der Gemeindeverband von St. Amarinertal wird ab freiem Morgen im Einsatz sein und ist auf der T13B6 zwischen Villers-Evertür und dem Col Amic Richtung Anstey oder auf der T13B8 von Mosch nach Geishüsen in Richtung Abfahrt zu parken. Euer Parkplatz von der T431G, wie Offholz mit dem Grand Ballon der grossen Bälchen verbindet, sind wieder sehr gute Optionen. In Melusen lädt das Rennen den gesamten Verkehr lahm. Den besten Rutschler stellen ihr Auto am Parking Relais Tram, zum Beispiel am Kinepolis ab. Dort ist das Parken an dem Dom sonst genauso wie der Tram. Also los, viel Spass beim Tour de France. Wieder ist der Moment von der Stille in Möchbach. Stille ist die alte Stein von einem 30-jährigen Ort vor, eine göttliche Akustik und der zutiefst warme Klang von einem Barock-Cello, ein Violoncell-Barock. Das kann in einem Lust geben, oder? An dem Sonntag, den 19. Juli um 17 Uhr laden, ist die Abtei von Möchbach zu einem schönen Konzert in. Das historische Juwel wird im Rhythmus von der berühmten und zeitlosen Suite von Johann Sebastian Bach aber auch der fesselnde Caprice von Giuseppe Dallabacco erklingen. Um die musikalische Reise zum Leben zu erwecken, wird Marie Villard, eine virtuose Cellistin und Preisträgerin von zahlreichen internationalen Wettbewerben, ihre atemberaubende Sensibilität in Einklang mit der Seele der Abtei bringen. Das Parken ist umsonst und die Platzwahl total frei. Der Eintritt ist ebenfalls frei. Es wird jedoch erhöht durchgehen für das kulturelle Erbgut von der Möchbacher Abtei unterstützen. Und wieder ist der schöne Rove in Issen. An dem Samstag, den 18. Juli, von 6 am Abend bis am 11 am Abend, öffnet das Verein Maison Saint-Michel seine Türen weit für seine grosse Soiree-Guinguette oben. Live-Musik zum Singen, zum Tanzen unter dem Sternenhimmel. Foodtruck wie alle ihre kulinarischen Winscherfälle und ein Bar mit einer riesigen Auswahl an gekehlte und handwerklich hergestellte Sachen zum Trinken. Ob beim Bullesspielen, draussen werfen, kreativen Workshops zum Basteln von Blumenkränzen oder am Sandfischen mit Überraschungen. Grosse und Kleine kommen hier voll auf ihre Kosten und können miteinander wundervolle Momente erleben. Auch wenn wir schon von Kosten poppeln. Der Eintritt ist kostenlos. Das Parken vor Ort ist euch umsonst und das Gelände ist euch für Menschen mit eingeschränkter Mobilität geeignet. Treffpunkt ist schon die Rue de Guebwiller Nr. 51. Es ist in Isenne, um die schöne Tage in einer festlichen und äußerst sympathischen Atmosphäre zu feiern. Für alle, die ganz gute Ideen für an ihrem Wochenende zu finden, da könnt ihr euch auf unsere App Isi gehen, choisieren Nummer Elsass, die 3+, und schon habe ich alles noch einmal zu hören, wann ihr will.

0: Ja, Hilfe, Hilfe von meinem Angeber, der Liedermacher aus Marsmünster. Und wir haben natürlich den Armand in unserer elsässischen Stunde. Das ist alle Tage vom 2 bis am 3 bei Isi Elsass. Ein Vorgeschmack für die nächste Woche. Ja, wir wären am Mandy am 9:30 von Baustellen auf der A35 reden. Das ist in Herz. Andere Baustellen ab Schwich und eine kleine Wanderung auf der Hohkönigsburg. Aber sogar dort den Frühstück nehmen. Da wären wir alles erklärt bekommen. An dem Mandy in der 3 Plus. Die Genialität ist euch noch dabei. 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

0: betracht man von neuem das Wort Wien.
1: Nein, jetzt trinken wir nichts, Daniel Grevner Werner. Jetzt lehren wir etwas mit euch.
0: Ich trinke gerne Wien, ich trinke gerne.
1: Ja, das haben wir verstanden. Alle da anders wird, wie uns von unserer Spruchforscherin erklärt wird. Alle da am 20 bis 7 und am halb 5.
0: Wie oder wie? Achtung, Achtung, den Kulmer, das hat man wie, doch wie, ja?
1: Wie ist die Elsass?
0: Wie savez ihr?
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Charlotte Cardin, wie nix mit dem Pierre Cardin zu tun hat, die hebt ganz handeln. The way we touch, the way, wie wir uns heben. Und, oder umarmen. Ja, das können wir auch ja so übersetzen. Wie pflanzen ihr ihre Pflanzen? Ja, das ist immer eine gute Freude für die Gärtner. Wir gärtnern ein bisschen alle, ja, ob sie Schardinierle ist oder im Grund. Und da hat meine Mama mal einen Rotschlag für euch in einer Viertelstunde. Scheint, haben wir es immer Latz gemacht. Oh je, das wird uns euer Leben verändern. So wie das Lädel von Jean-Jacques Goldman, Il change la vie. Ici Elsass, ein ganz schöner Tag.

0: Pierre, mit Issy Elsass.
1: Ah, merci, alle Tattoo, in ihrem Alter, für euch zu helfen. Guten Rutsch, das macht viel uns und meine Mama hat immer eine ganze Hüfe davon. Und du hast im Garten geguckt und hat mir etwas gezeigt. Halte! Stopp! Wir gehen uns immer so viel mehr und machen Platz, wenn wir unsere Sätzchen, unsere Schachtinierle und Pflanzkasten setzen. Sehen ihr ihre Pflanzen da mit ihrem Plastiktopf? Oft quälen wir uns damit, uns zu ziehen. Wir talven, entweder zu tief oder zu hoch, zu breit oder zu eng zu graben. Es dauert noch ewig dazu. Habe ich gewusst, dass wir die Pflanzen mit dem gesamten Topf in die Pflanzen müssen? Nicht für immer, gell? Sonst kann sich das Wurzelwerk nicht entwickeln. Das hat mir meine Mama mal gezeigt. Ich grabe dort, wo ihre Richeranium macht, Beeren oder was weiß ich, an jemand Pflanzen wollen, in der richtigen Tiefe. Oder schüttet ihre Art um die Topfpflanzen in einem leeren Kübel. Es funktioniert sogar noch besser, gell? Nachdem ich die Art glatt gemacht habe, glaubt die Art an der Wand von der Plastikfolie. Wie sind die Schwarze da? So schaffen ihre umgekehrte Form mit der exakten Maße vom zehnkünftigen Wurzelbollen. Damit alles besser hält, spritzen die Art ein bisschen an. Nicht so viel. Es muss gut fischt sein. Damit es kompakter wird. Zähle dann noch den Topf mit der Pflanze drinnen vorsichtig mit einer vertikalen Bewegung raus. Dank der Verdichtung wäre die Wand vom Loch heben und nicht instürzen. Ihre Halde, leeren und stabiler Abdruck vom Wurzelbollen, wie startbereit ist, sie nach Bewohner ohne Stirn die Lufttasche aufzunehmen. Nehmen wir noch endlich die Pflanze aus dem Topf raus. Schiebe den Wurzelballen direkt in die Vertiefung, ins Loch hin. Ach, passt dort wie ein Puzzleteil hin. Zum Abschluss noch einmal drauf spritzen. Es geht süfer und schnell. Und ihre Pflanze wird gar nicht merken, dass er gewandelt ist. Merci, Mamama. Und fürs Wochenende können also alle noch einmal horischen, die ganze Rotschle von meiner Mamama, die sie auf unserer App Issy, wie gerade umsonst herunterzuladen ist.

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1: Faut que tu m'aimes, c'est Jeanne Ischkeit von der Sängerin Stiletto mit einem Y. Ja, die italienischen Wörter, die haben alles das nicht, gell? Also, wir waren an dem Mandy wieder ein Rotschlöf von meiner Mama bekommen. Wir waren von Winflaggen retten. Ja, Winflaggen auf den Tisch stecken natürlich, gell? Da waren wir ein Rotschlöf bekommen für sie schnell, wenn sie frisch sind, ein Rüss bringen. Und Achtung, kein Salz. Ja, das ist ein großes Trafor in Orach. Mich bringt es nicht mehr raus, wenn es visitestig ist. Das alles höre ich bei Easy Elsass, heute Eddie Mitchell, Couleur Mantalo. Jetzt, hey, grüne Flagge oder rote Flagge? Jetzt müssen wir es choisieren.

Sich so wie der Metz oder beim Coiffeur. Und wenn er ist jetzt, c'est à qui le tour? C'est une Neuigkeit von der Mylène Farmer. Wir haben Direktorin von der Dialektologieabteilung von der Strasbourger Universität, hier in 15 Minuten bei uns. Es ist die Carol Werner. Und sie hat all die Wörter neu entdeckt. Und sie wird uns den Sinn davon erklären, von dem Wort Mamfik. Ja, ich habe selber nie gehört, also bin ich euch gespannt, was das bedeutet soll. Ha, wir waren euch noch ein bisschen nach Paris fahren. Paris Latino mit dem Groupe Bandolero. Ici Elsass, wir haben die Stimmung vom Sommer.

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0: sind Fridi und jede Fridi lehren wir eben immer so elsässische Wörter, wie wir manchmal benutzen oder vielleicht manchmal gar nicht kennen, mit ich, Carol Werner. Und von was reden wir heute?
1: Von ein paar Tagen habe ich von Mühe geredet. Wir bleiben heute bei den unappetitlichen Wörtern und es geht weiter mit Mammfisch. Mammfisch oder Mammfischt oder Mammflischt ist ein Adjektiv wie so viel wie dick, vollgestopft, fettisch, speckisch oder fischt bedeutet. Man kann zum Beispiel sagen, der Köhlupf ist Mammfisch geworden oder der Weizen ist Mammfisch, wenn seine Kerne nicht leicht über die Hand rollen. Man kann auch Mammfisch

0: benutzen, wenn eben aufgeblosenes und festes Gesicht hat. Nur hat halt eben ein mampfiges Gesicht. In der elsässischen Literatur gibt es auch so eine unappetitliche Stelle, wie mampfisch erwähnt wird. Und zwar beim Alphonse Pic im Isremon 1873. Da steht, und hinten, der Buckel nach, purzt ein Mampfier Hohlochbittel mit Kleie und Seimehl gefüllt. Wunderbar. Mampfisch ist halt vom Verb mampfen abgeleitet, wie so viel wie langsam und gemütlich bissen bedeutet. Also mit viel Spitze dem Öl, was alles schön Mampfisch wird.
1: Aber jetzt wissen wir, was es bedeutet und aus man Mampfisch essen, langsam, was ist besser für die Verdauung.

Tam Tam, der trommelt mir einer zusammen, der Michel Polnareff, gell? Easy Elsass. Und dem Mandy um 11:30 waren wir mit dem Vizepräsidenten von der Ligue d'Alsace, wo Fußball sind, der André Hahn, sowie fast jeden Mandy. Du waren wir auf die Coupe du Monde gekommen. Wir waren natürlich von Frankreich-England poppelt. Du waren wir am Samstag um 23 Uhr verliest. Der Match lösen, wenn wir noch wach sind. Und Spanien, Argentinien, die Grossfinale am Sonntag, 21 Uhr. Wir waren sie natürlich auch bei uns am Radio durchgegangen. Natürlich umsonst, so wie sie es gehört. Also, da ist noch der Andreas Gabalier für Sie, du.

0: Ich sehe es aus, ist Mütterspruch auch wichtig. Hauptsächlich muss man sie widerstehen in den Jungen. Gell, Paula?
1: Ich habe 6 Jahre und ich spüre alle da ein bisschen kriegen.
0: Lustig, spritzig ist jeder Mittwoch um 20 nach 8. Und sie haben ja so viel Sachen zu schnabbeln.
2: Ich sag dir mal, bist du blam?
0: Freikocht gehen wir in unsere Jungen wie Elsa, sie schreit bei Isi Elsass. Aber jetzt gehen wir wieder in die Schule, gell?

Les balles populaires, mesdames Michel Sardou, Meron Paul, Meron Fecht, in Plechwiller, Assis, Blinchwiller, Rotem, Vorenant, ein Krimonor, tout un Wienfest, du waren ihr alles erzählt bekommen, in 15 Minuten auf dem ersten Rindal-Radiosender. Wir können euch immer ein paar Ausgangsideen, was ihr an dem Vorenant treiben könnt, wenn ihr nicht auf die Etappe vom Tour de France sind, gell? Da ist so viel los momentan. Der Tim Peters ist auch noch dabei, Girl aus dem Pott. Dein Temperament.

0: Easy Elsass ist überall dabei und wir reden von den Ereignissen vom Wochenende mit dem Hermer von Blinschwiller, der Hervé Soler, ganz schön nach der.
1: Ja, bonjour, bonjour.
0: Es gibt ein Wienfest und sogar eine Nacht über Wien, gell? Nuit du Crément, ja, et Fête du Vin.
1: Ja, das heisst, wir fangen an mit der Nuit du Crément. Da kommt dann noch, was im Dorf produziert wird als Crément. Wir sehen dann noch viele Winzer, die selber Flaschen machen. Wir sehen über 20, die heute noch Crément machen, die heute noch Wein abfüllen und selber verkaufen.
0: Ich habe sogar ein Grand Cru, gell, im Dorf?
1: Das ist der Grand Cru Winzerberry auf dem Granitboden von Blechwiller. Es gibt so schön feine, rassige Riesling und Gewürz.
0: Mit dem Boden ist er ein bisschen mineraler oder seiser?
1: Ja, nein, auf jeden Fall. Schön gerade Mineral, eben wenn er so, ja.
0: Die Raven mit dieser Hitze, wie geht's nicht dann?
1: Da geht's noch nicht am besten, nicht? Das ja. Ist sicher nicht. Aber wir hoffen, dass das Ding sich wieder erholt, dass er mal eine schöne Reihe kommt. Und das Sandboden, wo unsere Grand Cru machen, wieder ein bisschen draufgefrischt waren und dass unsere Raben wieder können schaffen, dass wir wieder einen schönen Herbst bekommen dieses Jahr. Und das ist die Hoffnung, die wir jetzt haben im Moment.
0: Du warst noch feiern mit dem Wein vom vorigen Jahr, unter anderem, gell?
1: Du hast dann noch keine Zeit für Sorgen. Wir wollen zusammenkommen, wir wollen alles glücklich sehen und also sehen, was wir alles für schöne Sorgen machen. Creme am Samstag aufweilen und dann noch die ganze andere Weinkamera versuchen am Sonntag, also am Samstag und am Sonntag, aber am Sonntag ist dann noch mehr für den normalen Wein, unsere schönen Riesling, die wir im Dorf haben, Gewürz und so weiter. Am Sonntag gibt es noch ein bisschen Festlichkeiten am Mittag, mit Kursen, Bordeaux-de-Haut heisst man das.
0: Oh, ja.
1: Du, ja.
0: Einfach gefüllt oder leere?
1: Ja, gefüllt, aber nicht mit Reiben, man spätelt nicht. Achtung.
0: Ach, schon spielt einer ab damit, das darf ja nicht gehen.
1: Ja, nein, das geht nicht. Nein, es wird am Stoppbrunnen, wird noch seine Mannschaften von zwei, dann wird einer fehlt noch das Bittje, immer andere auf der Bugel. Der zweite rennt noch durch die Leute und durch das Fest. Sie müssen dann noch das Wasser so schnell wie möglich in ein Karrespiel gehen und am Anfang vom Spiel stellt sie dann noch vor, dass alle gewonnen haben. Dann sind alle zufrieden und die Leute haben es gelacht und so viel ist da ja unterwegs ein nass geworden.
0: Ja, wir müssen uns ein bisschen erfrischen, es ist klar. Aber auf dem Platz haben wir alleweil nichts zum Essen und zu trinken, gell?
1: Ja, alleweil. Da gibt es vor allem zum Trinken, haben wir schon geredet. Da gibt es den ganzen Wein von Blechwiller. Ein bisschen Bär, wo in Blechwiller gebräut wird.
0: Auch, ja.
1: Ja, das ist eine Neuigkeit. He? Und dann gibt es dann auch Flammen gehören. Einmal noch ein Tartin Vigneron, ein schönes Stück Brot mit Bibelskäse drauf, Speck und Zwiebeln und grünen Dings. Und das ist erfrischend. Das ist jetzt gerade, was wir für diesen Weekend brüchen.
0: Also wird noch Musik gehen mit dem Orchester?
1: Ja, noch gibt's Orchester Elixir, wo uns du ein bisschen auf Tanzbridge macht kommen, dass wir einer können draufschalten, den ganzen Oven. Ja. Da glaube ich keine Angst, das glaubt schon.
0: Das glaubt, das ist die beiden Oven am 18. und am 19. Juli in Blechwiller. Es ist Blinsch Sapiti, wie es organisiert. Und Herr Mer, wir wünschen euch viel Leid und natürlich schön Wetter.
1: Ja, das zählt, das müssen wir haben. Schönes Wetter und glaubt alles. Die Wiensee-Ordnung, die Stimmung ist super gefetzt. Es ist so eine gute, heimliche Familienstimmung und das gefällt ihr alle. Das macht unsere Kraft im Dorf und am Fest. Mit dem hoffen wir, dass das alles gut abläuft.

Der Stefan Gwildis begleitet uns bei Issy Elsass. Was gibt's sonst noch zu machen an dem Wochenende? Am ganzen Wochenende in Seebach gibt's ein Dorffest. 18. und 19. Juli. Es ist das Verein Jetzt geht's los, wie es organisiert. Und viele Vereine machen da mit. Sie wollen die Traditionen, den Folklore, das elsässische Erbgut wieder unter dem Rampenlicht machen. Ihr werdet so Folklore-Gruppen sehen, traditionelle Tänze, kleine Besichtigung von der Stadt, Ausstellungen und gute lokale Sachen zum Essen. Es ist für die ganze Familie da und es ist in Seebach der ganze Wochenende gleich noch der Bruno Mars On My Soul auf meine Seele.

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Ich habe eine Sentenz. Es macht nichts. Es ist ja richtig so. Es ist ja für das gemacht, gell? Der Bernhard Brink und Sonja Liebing, du hast mich einmal zu oft angesehen. Gleich der Adele Taville mit unseren Lieder und Arredereracht unsere Liedle kommen in unsere Mödersprache vom Rindal, ob es jetzt Badisch, Schweizerdeutsch, Plattdeutsch oder Elsassisch ist. Unsere elsassische Stunde kommt du am 2 nach den Nachrichten und bis am 3 ununterbrochen. Das gibt's nur bei uns.

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Raymond Schlegel, bis jetzt das Roll Missel und sie rollen euch auf die Strasse. Noch nicht im Elsass, aber morgen die Tour de France Etappe ist du. Und wo können wir da anpacken? Du wären ihr alles gesagt bekommen in 15 Minuten. Wir wären euch noch ein Barockkonzert erwähnen, für die, die es will und nicht gerne haben. Und ein geht oben in Issen. Oh, da haben wir das ganze Programm schon angesagt. Von den 3 Plus, die kommen in einer Viertelstunde. Der Serge Rieger ist auch noch dabei, weil damit du bist, ein Liedl mit Zärtlichkeit.

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2: Bei uns, bei Easy Elsass, da waren wir bei nur richtig da. Da bringen wir euch drei Informationen, wie immer praktisch lokal und sonst und sympathisch sind. An dem Samstag herrscht große Aufregung, weil der Etappe vom Tour de France, wie von Melusen nach dem Markstein fährt. Ich suche nur einen Parkplatz, um die Fahrer und die Karawane vorbeifahren zu sehen. Da sollen wir euch alles. Die Gendarmerie vom Evaland regelt das Parken und leitet die Auto auf der T430 zwischen Gaviller und dem Markstein. Sperrung bei der Barriere. Hat die Wurstroder. So wie am Zähl über die T430 via der Hahnenbrunnen oder vom Menster aus über die T27, da ist die Sperrung beim Hotel Wolf. Der Gemeindeverband von St. Damariner Tal wird ab freiem Morgen im Einsatz sein. Und man ist auf der T13B6 zwischen Villers-Évertures und dem Col Amic Richtung Anstey oder auf der T13B8 von Mosch nach Geishüsen in Richtung Abfahrt zu parken. Auch die Parkplatz von der T431G, wie Offholz mit dem Grand Ballon der grossen Bälchen verbindet, sind wieder sehr gute Optionen. In Melusen legt das Rennen den gesamten Verkehr lahm. Den besten Rutschler stelle ich Auto am Parking Relais Tram, zum Beispiel am Kinepolis, ab. Dort ist das Parken an dem Dörm sonst genauso wie der Tram. Also los, viel Spass beim Tour de France. Wieder ist der Moment von der

Stille in Möchbach. Stille ist die alte Stein von einem 30-jährigen Ort vor, eine göttliche Akustik und der zutiefst warme Klang von einem Barock-Cello, ein Violoncell-Barock. Das kann in einem Lust geben, oder? An dem Sonntag, den 19. Juli um 17 Uhr laden, ist die Abtei von Möchbach zu einem schönen Konzert in. Das historische Juwel wird im Rhythmus von der berühmten und zeitlosen Suite vom Johann Sebastian Bach, aber auch der fesselnde Caprice von Giuseppe Dalla Vacco erklingen. Um die musikalische Reise zum Leben zu erwecken, wird Marie Viard, eine virtuose Cellistin und Preisträgerin von zahlreichen internationalen Wettbewerben, ihre atemberaubende Sensibilität in Einklang mit der Seele der Abtei bringen. Das Parken ist umsonst und die Platzwahl total frei. Der Eintritt ist ebenfalls frei. Es wird jedoch erhöht durchgehen, für das kulturelle Erbgut von der Möchbacher Abtei zu unterstützen. Und weiter ist der schöne Rowe in Issen. An dem Samstag, den 18. Juli, von 6 am Abend bis am 11 am Abend, öffnet das Verein Maison Saint-Michel seine Türen weit für seine grosse Soiree-Guinguette. Live-Musik zum Singen, zum Tanzen unter dem Sternenhimmel. Foodtruck wie alle ihre kulinarischen Wünscherfälle und ein Bar mit einer riesigen Auswahl und gekehlte und handwerklich hergestellte Sachen zum Trinken. Ob beim Bullenspielen, Dosenwerfen, kreative Workshops zum Basteln von Blumenkränzen oder am Sandfischen mit Überraschungen. Grosse und Kleine kommen hier voll auf ihre Kosten und können miteinander wundervolle Momente erleben. Auch wenn wir schon von Kosten poppeln. Der Eintritt ist kostenlos. Das Parken vor Ort ist euch umsonst und das Gelände ist euch für Menschen mit eingeschränkter Mobilität geeignet. Treffpunkt ist schon die Rue de Guebwiller, Nummer 51. Es ist in Isen, um die schöne Tage in einer festlichen und äußerst sympathischen Atmosphäre zu feiern. Für alle, die ganz gute Ideen für an ihrem Wochenende zu finden, da könnt ihr euch auf unsere App Isi gehen, choisieren Nummer Elsass, die 3+, und schon habe ich alles noch einmal zu hören, wann ich will.

Sie kommen von Karl, der Gruppe Zepf, Retourkessel. 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Eine ist an der Hische von Hecht, die sporische Halbstadt auf der A35, sondern ist in Rapschwier, Ribeauvillé. Und wir waren auch noch eine Wanderung erwähnen. Am Hochkönigsbuch kennen ich Freistige. Ja, du musst einfach alle frei vom Tal nuff. Und wir waren ist alles zu serven. Es ist an dem Mann, die um 2:30 immer bei Issy Elsass. Sie hat auch mitgemacht in unserem Gesangwettbewerb Stimme. Sonneblume hat sie gesungen. Sie heisst Cadillac Lilou.

Ah, das kennt man minutelang pfeife, gell. Aber ich will jetzt nicht pfeife, hein. Schon schmarrier, haut-parleur kaputt. Jacques Higelin, tombé du ciel, puis ici, Elsos. Sie ist nicht vom Himmel herabgefallen. Nein. Wir holen sie alle. Das ist unsere Sprachforscherin Danielle Grevener-Werner. Sie erklärt uns Wörter und heute kommt das Wort Leuchtran. Ja, wir sehen ja schon in dem Wortschatz, wo das lädt, die ganze Woche, gell. Die ganze Woche haben wir das gehabt und wir machen wieder in 15 Minuten miteinander. Zuerst kommt man allerweil noch der Marc Forster. Das ist schon Forster, Marc. Wir sind gross und dann noch drei französische Lädchen nacheinander und unterbrochen. Das gibt es auch nur bei uns.

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1: Heute betrachten wir von neuem das Wort Lauch. Das Wort Lauch im Standort, das ist die Sprache von Straßburgern, Standortdeutsche Lauch und auf Französisch Poirot. Von wo kommt das Wort her? Im Deutschen vom Mittelalter hat man gesagt Lauch. Lauch, das hat sich geschrieben mit L-O-U-C-H. Und es geht zum alten germanischen Wort Lauka zurück. Und das alte germanische Wort Lauka, weil da haben wir schon hier immer das Wort Lauch drin. Was interessant ist, ist zum Beispiel in Straßburg sagt man Lauch, auch wie im Deutschen. Und Straßburger, die nennen die nennen den Löch, die Stroberzau, Trubrechtsau, das ist ein Viertel von Straßburg, weil der Viertel von Straßburg, oder das Viertel von Straßburg, ist früher ein Dorf gesehen, wo die Leute gesagt haben, der Löch, Löch, nur sagen sie, statt sagen, die wohnen auf der Robertsau oder auf der Rufrechtsau, wie man früher gesagt hat, sagen sie, die wohnen im Löch. Weil das ist die Sprache vom Löch dort. Löch sagt man auch im Korresperi zum Beispiel, sagt man auch Löch. Und im Süden vom Elsass, im Süden-Gruß, sagt man Leuch. Wie sagen wir? Lauch, Leuch, Leuch. Wie sagen wir?
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C'est Jean de Rivalt mit dem Groupe Telefon bei «Ici Elsass». Ich kenne die Bücher von Daniel Krävner-Werner jede gute Behandlung holen. Ja, die haben für uns im Wortschatz unter anderem durch die 17 Bänder über unsere Wörter. Aber ich kenne sie auch in der Zeitung «L'Ami Hebdolas» am Wochenende. Und sie wird das Wort «Manövre» erwähnen, die Woche, so wie wir es in unserer Sprache benutzen, mit Beispielen aus unserer Literatur und wie wir es in Französisch übersetzen tun. Das erfahren ihr in der Zeitung «L'Ami Hebdo», der Volksfreund, anciennement «L'Ami du Peuple» natürlich. Und hey, wir servieren es euch an, gell? Jede Woche, bis Elsass. Sie ist schon heim bei uns, Daniel.

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Delsa, so vom Grupp Goldjan. Alle Vögel sind schon da. Holz, Mädel, Holderisches Lädel. Und die Feil sind da. Sie lüe, was im Garten mach. Und ich pflanz Sachen, wie man sie noch auch glüven kennen, die Feil, gell? Das Selbstfressen kennen auch verschieden. Habe ich mich immer darum beirrt, wie ich die Pflanze gepflanzt habe. Das hat mir meine Mama mal gesagt. Und sie sollte ich, wie man es machen sollte, in 15 Minuten bei Issi Elsass. Ja, da haben wir immer die Goethe Rotschlöte. Zuerst der Philipp Dietberner und der Marv in deiner kleinen Welt und dann noch drei französische Lieder nacheinander.

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1: Ah, merci à tous in ihrem Alter für eine halbe gute Rutsche. Das macht viel uns und meine Mama hat immer eine ganze Hüfe davon. Und du hast sie im Garten geguckt und hat mir etwas gezeigt. Halte! Stopp! Wir gehen

0: glaubte Art an der Wand von der Plastikfolie. Wieso hat die Schwarze da? So schaffen ihre umgekehrte Form mit der exakten Maße vom zehnkünftigen Wurzelbollen. Damit alles besser hält, spritzen die Art ein bisschen an. Nicht so viel. Es muss gut fischt sein. Damit es kompakter wird. Zieht dann noch den Topf mit der Pflanze drinnen vorsichtig mit ihrer vertikalen Bewegung raus. Dank der Verdichtung waren die Wände vom Loch heben und nicht instürzen. Ihre Rolde, klarer und stabiler Abdruck vom Wurzelbollen, wie startbereit ist, sie nach Bewohner ohne stehende Lufttaschen aufzunehmen. Nehmen wir noch endlich die Pflanze aus dem Topf raus. Schieben den Wurzelbollen direkt in die Vertiefung, ins Loch rein. Ach, passt dort wie ein Puzzleteil rein. Zum Abschluss noch einmal drauf spritzen. Es geht süffer und schnell. Und ihre Pflanze wird gar nicht merken, dass er gewandelt ist. Merci, Mamama. Und fürs Wochenende können also alle noch einmal horischen, die ganze Rotschle von meiner Mamama, die sie auf unserer App Easy, wie gerade umsonst herunterzuladen ist.
1: Ist Jesus? Okay.

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1: 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Ja, ihr wisst ja, wie es geht, gell? Wir sitzen miteinander, mit der Familie, mit der Freund und auf einmal passiert einer ein Teller, wie gedruckt wurde, die Flasche geht und nun ist Wind überall. Und was können wir denn nun machen? Mit einem frischen Windflagge hat Mama mal einen guten Rutschle. Sie wird uns teilen am Mandy, am 16:30, so wie jeder Derby in Elsass. Hab nur ein bisschen Bluesmusik, das macht mir euer Freude mit dem Roger Halm Orchester, Oma und Opapa.

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1: Der Fabian Haupt, Lieblingslieder, und ich sehe alle hier, die Lieblingslieder auf Elsassisch, Deutsch, Englisch, Französisch und natürlich noch ein bisschen Italienisch. Es klingt ja ein bisschen nach Sommer. Wir wären von Immigration reden mit dem Philipp Sandmann in 15 Minuten. Der Philipp ist der Moderator von der Sendung Elsass Express. Ja, das ist die Sendung, das Spiel bei Isi Tele am Sonntag, als wo wir so über Elsass erfahren. Und er kommt für einfach Immigration zu lachen. Wir können ja einfach allem lachen. Aber nicht mit allen, hat einmal eine gescheite Person gesagt.
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Heute sind wir die Woche mit dem Philipp Sandmann. Er ist also am Tele, der Sendung Easy Express, Elsass Express, bei Easy Tele. Jo, andersrum geht's auch, egal. Und wir reden

0: ist zum Beispiel, ich hätte nur noch von den verschiedenen Methoden für Zellseife zu schälen. Und sie, das haben wir da, leider nur von den Migranten.
1: Oh je.
0: Ja, die ist jetzt einmal die Ohren voll gebabbelt. He? Die Migranten reden nicht einmal anständig Französisch. Hey Pierre, ich zeige schon mal, was Samantha mir heute Morgen für ein SMS geschickt hat. Salut, ça va? S-A.
1: Oh nein,
0: ça
1: oh nein.
0: Va.
1: Nein.
0: Dann hat sie noch die Migranten Lumpenfolie geheißen.
1: Mm.
0: Sympathisch. Wir sind noch im Gegenteil. Alle Statistiken beweisen, dass je ärmer ein Land ist, je weniger Leute wandern von uns. Und je qualifizierter die Migranten davon sind. Ajo, für uns zu wandern, braucht man arisch viel Geld und einen starker Bekanntenkreis. Das Elend der Welt hat einfach die Ressourcen nicht, für zu uns zu kommen. Wenn ihr jetzt auf Dubai wollt sehen, hein, Pierre, und ihr kommt aus einem Kopf im Lothringen, verdient der RSA, und ihr einziges Diplom ist ein Brevet de Collège Mention Rattrapage, viel Glück, hein? Ich bin nicht einmal nicht sicher, ich komme bis auf Aéroport de Roissy oder vom Orly. Ja, so kompliziert ist es, uns zu wandern, dass wir eine Abenteuersendung daraus gemacht haben. Ja, der Pekka Express. Ja, nur 30 Leute ohne Rucksack sind überall daheim. Aber das Viech ist da oben. Hat es da nicht aufgesteckt? Ja, sie sind frech, sie haben durch eine andere Kultur, sie machen krach, sie stinken und sie hocken aufeinander. Schauen wir die Leute in Afrika. Samanda, für das brüst man aber nicht so weit zu hören. Samanda ist wahrscheinlich noch nicht im Racing gesehen. Ja, du. Nur hat sie wieder gespuddelt. Es kommt zu einem Identitäts- und Kulturverlust wegen der Einwanderung. Ein Verlust bei wem? Ja, wer ist eigentlich der echte Elsasser? Der Ur-Elsasser? Sind echte Elsasser, die wie Elsassisch babbeln? Ah, dann gibt's fast keine mehr. Und wo fängt die Echtheit an? Bei den Alemannen? Aber die Alemannen sind Migranten gewesen. Hm? Vor den Alemannen sind Kelten da gewesen. Und vor den Kelten die Australopithek. Und so weiter, bis die ersten Menschen aus Afrika. Mono hat sie mich total fertig gemacht, wie sie gesagt hat. Ja, was mich aber am meisten aufregt, sind die ganzen Vereinigungen. Da wie SOS Mediterranee oder La Cimade. Da ist halt vom Balkon ein Rock in der Hübse. Weil, wissen Sie noch was, Pierre? Cimade, 1939 bekannt worden ist, eben, für in diesen 200 Elsasser und Moseler zu helfen, im Zweiten Weltkrieg zu flüchten. Au revoir, Samantha.
1: Ja, sowieso, sie kann nicht Sava schreiben, okay, dann hat Samantha links leil und kein Problem, Philipp. Das Wort Zimat ist bei dem gegründet worden. Ich vergisst alles, dass Elsass Hilfe gebrüstet hat und viel Leute willkommen hat in den letzten Jahrhunderten. Geschichte ist einfach geil für sich. Und der Philipp ist auch nicht bei uns, für seine Meinungen zu babbeln. Und manchmal auch von den Leuten, wie er auf dem Balkon trifft, zu babbeln, gell?
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1: Du kannst noch nicht mal richtig lügen. Glaubst du, ich bin blind? Wir waren auf Folge 7.

Sauvez mon rune, Sante la Heve, Charlotte Cardin, sich eine Neuigkeit bei Issy Elsass. Was gibt's da noch zu Marat am Wochenende? Es gibt ein großes Festival, international sogar, mit Folklore in Imse im Unterland. Da kommen 10 Gruppen von überall und sogar exklusiv eine Truppe von Südamerika. Und nach Imse fliehen sie wieder heim. Sie haben eine große Sommertournee gemacht. Da wären ich vorwärts. Trachten, Glamotten sehen. Es ist richtig schön. Fährt drüber am Samstag oben von 19 Uhr ab. Und am Sonntag, den ganzen Tag, wären ich die 10 Truppen mit viel Kulturen sehen dürfen. Das ist in Imse, wie es passiert. Und bei Issy Elsass habe ich es gehört. Gleich noch die Schlappere, der Minispruch. Auf dem ersten Rindal-Radiosender haben wir alle die Künstler aus dem Land.

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